0: Und jetzt weiter. Noch kurz, noch kurz.
1: Komm, wer ist ein guter Meiner, Gäste?
0: Wiener, komm mit zu Meiner.
2: Komm, Wiener.